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1: Mit Michael Daub. Vage Werbeversprechen wie umweltfreundlich oder klimaneutral sind in der EU nur noch erlaubt, wenn Unternehmen sie auch belegen können. Das schreibt das neue EU-Gesetz gegen Greenwashing vor. Auch selbst erfundene Umweltsiegel ohne wissenschaftliche Prüfung sind künftig tabu. Zudem wird das seit Ende Juli geltende Recht auf Reparatur ausgeweitet. Hersteller und Händler dürfen nicht mehr behaupten, nur Originalersatzteile würden funktionieren, wenn es echte Alternativen gibt. Der Sozialflügel der CDU übt scharfe Kritik am Kurs der Partei und fordert Parteichef und Bundeskanzler Merz zu Veränderungen auf. Die CDU werde ihrem Anspruch als Volkspartei nicht mehr gerecht, so der Vorsitzende der christlich-demokratischen Arbeitnehmerschaft Radtke im Zweiten. Die Partei habe zu viele gesellschaftliche Gruppen aus dem Blick verloren. Eine Volkspartei, die nur noch mit sich selbst spreche, höre auf, eine zu sein. Radtke schlägt vor, in den Wahlkreisen mehr Menschen etwa aus Handwerk oder Pflege aufzustellen, um die arbeitende Mitte zurückzugewinnen. Bei dem schweren Busunfall auf der A96 bei Buchloe im Ostallgäu sind zwei Menschen ums Leben gekommen, viele weitere wurden verletzt. Der Bus mit einer philippinischen Reisegruppe war auf dem Weg zum Münchner Oktoberfest, als er ohne Beteiligung anderer Fahrzeuge nach rechts von der Fahrbahn abkam und umkippte. Die Unfallursache ist weiterhin unklar. Und die Schweizer Stimmbevölkerung hat sich gegen eine Ausweitung der Neutralität entschieden. Laut Hochrechnungen des Schweizer Rundfunks stimmte eine deutliche Mehrheit von mehr als 65% mit Nein. Bei einem Erfolg hätte sich das Land künftig etwa nicht mehr an internationalen Sanktionen gegen Kriegsländer wie Russland beteiligen müssen. Soweit die Meldungen.
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1: In der Nacht im Westen und Nordwesten wolkig, teilweise auch stark bewölkt und gegen Ende der Nacht an der Nordsee etwas Regen. Ansonsten gering bewölkt, im Südosten klar. 14 bis 7 Grad, im Südosten 7 bis 3 Grad. Der Montag startet im Norden und Westen wolkig bis stark bewölkt. An der Nordsee gibt es Regen, ansonsten ist es heiter. Im Südosten auch sonnig und trocken. 23 bis 29, im Südwesten bis 31 Grad.
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1: Mit Michael Daub. Vage Werbeversprechen wie umweltfreundlich oder klimaneutral sind in der EU nur noch erlaubt, wenn Unternehmen sie auch belegen können. Das schreibt das neue EU-Gesetz gegen Greenwashing vor. Auch selbst erfundene Umweltsiegel ohne wissenschaftliche Prüfung sind künftig tabu. Zudem wird das seit Ende Juli geltende Recht auf Reparatur ausgeweitet. Hersteller und Händler dürfen nicht mehr behaupten, nur Originalersatzteile würden funktionieren, wenn es echte Alternativen gibt. Der Sozialflügel der CDU übt scharfe Kritik am Kurs der Partei und fordert Parteichef und Bundeskanzler Merz zu Veränderungen auf. Die CDU werde ihrem Anspruch als Volkspartei nicht mehr gerecht, so der Vorsitzende der christlich-demokratischen Arbeitnehmerschaft Radke im Zweiten. Die Partei habe zu viele gesellschaftliche Gruppen aus dem Blick verloren. Eine Volkspartei, die nur noch mit sich selbst spreche, höre auf, eine zu sein. Radke schlägt vor, in den Wahlkreisen mehr Menschen etwa aus Handwerk oder Pflege aufzustellen, um die arbeitende Mitte zurückzugewinnen. Bei dem schweren Busunfall auf der A96 bei Buchloe im Ostallgäu sind zwei Menschen ums Leben gekommen, viele weitere wurden verletzt. Der Bus mit einer philippinischen Reisegruppe war auf dem Weg zum Münchner Oktoberfest, als er ohne Beteiligung anderer Fahrzeuge nach rechts von der Fahrbahn abkam und umkippte. Die Unfallursache ist weiterhin unklar. Und die Schweizer Stimmbevölkerung hat sich gegen eine Ausweitung der Neutralität entschieden. Laut Hochrechnungen des Schweizer Rundfunks stimmte eine deutliche Mehrheit von mehr als 65% mit Nein. Bei einem Erfolg hätte sich das Land künftig etwa nicht mehr an internationalen Sanktionen gegen Kriegsländer wie Russland beteiligen müssen. Soweit die Meldungen.
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1: In der Nacht im Westen und Nordwesten wolkig, teilweise auch stark bewölkt und gegen Ende der Nacht an der Nordsee etwas Regen. Ansonsten gering bewölkt, im Südosten klar. 14 bis 7 Grad, im Südosten 7 bis 3 Grad. Der Montag startet im Norden und Westen wolkig bis stark bewölkt. An der Nordsee gibt es Regen, ansonsten ist es heiter. Im Südosten auch sonnig und trocken. 23 bis 29, im Südwesten bis 31 Grad.
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1: Mit Michael Daub. Vage Werbeversprechen wie umweltfreundlich oder klimaneutral sind in der EU nur noch erlaubt, wenn Unternehmen sie auch belegen können. Das schreibt das neue EU-Gesetz gegen Greenwashing vor. Auch selbst erfundene Umweltsiegel ohne wissenschaftliche Prüfung sind künftig tabu. Zudem wird das seit Ende Juli geltende Recht auf Reparatur ausgeweitet. Hersteller und Händler dürfen nicht mehr behaupten, nur Originalersatzteile würden funktionieren, wenn es echte Alternativen gibt. Der Sozialflügel der CDU übt scharfe Kritik am Kurs der Partei und fordert Parteichef und Bundeskanzler Merz zu Veränderungen auf. Die CDU werde ihrem Anspruch als Volkspartei nicht mehr gerecht, so der Vorsitzende der christlich-demokratischen Arbeitnehmerschaft Radtke im Zweiten. Die Partei habe zu viele gesellschaftliche Gruppen aus dem Blick verloren. Eine Volkspartei, die nur noch mit sich selbst spreche, höre auf, eine zu sein. Radtke schlägt vor, in den Wahlkreisen mehr Menschen etwa aus Handwerk oder Pflege aufzustellen, um die arbeitende Mitte zurückzugewinnen. Bei dem schweren Busunfall auf der A96 bei Buchloe im Ostallgäu sind zwei Menschen ums Leben gekommen, viele weitere wurden verletzt. Der Bus mit einer philippinischen Reisegruppe war auf dem Weg zum Münchner Oktoberfest, als er ohne Beteiligung anderer Fahrzeuge nach rechts von der Fahrbahn abkam und umkippte. Die Unfallursache ist weiterhin unklar. Und die Schweizer Stimmbevölkerung hat sich gegen eine Ausweitung der Neutralität entschieden. Laut Hochrechnungen des Schweizer Rundfunks stimmte eine deutliche Mehrheit von mehr als 65% mit Nein. Bei einem Erfolg hätte sich das Land künftig etwa nicht mehr an internationalen Sanktionen gegen Kriegsländer wie Russland beteiligen müssen. Soweit die Meldungen.
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1: In der Nacht im Westen und Nordwesten wolkig, teilweise auch stark bewölkt und gegen Ende der Nacht an der Nordsee etwas Regen. Ansonsten gering bewölkt, im Südosten klar. 14 bis 7 Grad, im Südosten 7 bis 3 Grad. Der Montag startet im Norden und Westen wolkig bis stark bewölkt. An der Nordsee gibt es Regen, ansonsten ist es heiter. Im Südosten auch sonnig und trocken. 23 bis 29, im Südwesten bis 31 Grad.
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1: Mit Michael Daub. Die geplante Pflegereform sorgt weiter für Streit in der schwarz-roten Koalition. Gesundheitsminister Lindemann sieht den von der SPD geforderten Pflegedeckel skeptisch. Der spare nach seiner Rechnung in der ARD nur rund 300 Euro der Pflegekosten pro Person ein. Über strukturelle Reformen soll ab Ende Oktober eine eigene Pflegekommission beraten, so Lindemann weiter. CDU-Generalsekretärin Hoppermann hat die SPD vor einer Koalition mit der Linken in Berlin gewarnt. Das würde das Klima in der schwarz-roten Koalition auf Bundesebene verändern, sagte sie der Rheinischen Post. Ein gemeinsames Gedenken an die Opfer des Nationalsozialismus wäre für viele dann nicht mehr ehrlich möglich. Gegen die Berliner Linke gibt es Antisemitismusvorwürfe. Im Süden Englands hat die Polizei möglicherweise einen Terroranschlag verhindert. 5 Männer wurden festgenommen. Zuvor gab es Hinweise, dass die Verdächtigen mit mehreren Lieferwagen auf dem Weg zum US-genutzten Luftwaffenstützpunkt Fairford waren. US-Präsident Trump dankte den britischen Behörden, sie hätten großen Schaden verhindert. Niederlage in der Nations League. Die deutsche Fußballnationalmannschaft hat in Augsburg 0:1 gegen Griechenland verloren. Bundestrainer Jürgen Klopp hatte sich seine Heimpremiere anders vorgestellt, blickt aber positiv nach vorn. Im ersten sagte er, ihm sei ehrlich gesagt ein schlechter Start lieber als ein schlechtes Ende und man werde sich in einer Richtung weiterentwickeln und zusammenfinden. Alles werde sich fügen, weil das immer passiere, wenn man die richtigen Dinge tue und man tue die richtigen Dinge. Das nächste Spiel steht am Donnerstag in München gegen Serbien an. Soweit die Meldungen.
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1: Heute im Norden und Westen wolkig bis stark bewölkt, an der Nordsee Schauer. Ansonsten heiter, im Südosten auch sonnig und trocken. 23 bis 29, im Südwesten bis 31 Grad.
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1: Mit Michael Daub. Die geplante Pflegereform sorgt weiter für Streit in der schwarz-roten Koalition. Gesundheitsminister Lindemann sieht den von der SPD geforderten Pflegedeckel skeptisch. Der spare nach seiner Rechnung in der ARD nur rund 300 Euro der Pflegekosten pro Person ein. Über strukturelle Reformen soll ab Ende Oktober eine eigene Pflegekommission beraten, so Lindemann weiter. CDU-Generalsekretärin Hoppermann hat die SPD vor einer Koalition mit der Linken in Berlin gewarnt. Das würde das Klima in der schwarz-roten Koalition auf Bundesebene verändern, sagte sie der Rheinischen Post. Ein gemeinsames Gedenken an die Opfer des Nationalsozialismus wäre für viele dann nicht mehr ehrlich möglich. Gegen die Berliner Linke gibt es Antisemitismusvorwürfe. Im Süden Englands hat die Polizei möglicherweise einen Terroranschlag verhindert. 5 Männer wurden festgenommen. Zuvor gab es Hinweise, dass die Verdächtigen mit mehreren Lieferwagen auf dem Weg zum US-genutzten Luftwaffenstützpunkt Fairford waren. US-Präsident Trump dankte den britischen Behörden, sie hätten großen Schaden verhindert. Niederlage in der Nations League. Die deutsche Fußballnationalmannschaft hat in Augsburg 0:1 gegen Griechenland verloren. Bundestrainer Jürgen Klopp hatte sich seine Heimpremiere anders vorgestellt, blickt aber positiv nach vorn. Im ersten sagte er, ihm sei ehrlich gesagt ein schlechter Start lieber als ein schlechtes Ende und man werde sich in einer Richtung weiterentwickeln und zusammenfinden. Alles werde sich fügen, weil das immer passiere, wenn man die richtigen Dinge tue und man tue die richtigen Dinge. Das nächste Spiel steht am Donnerstag in München gegen Serbien an. Soweit die Meldungen.
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1: Heute im Norden und Westen wolkig bis stark bewölkt, an der Nordsee Schauer. Ansonsten heiter, im Südosten auch sonnig und trocken, 23 bis 29, im Südwesten bis 31 Grad.
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1: Mit Michael Daub. Das Bundesverfassungsgericht feiert heute seinen 75. Geburtstag. Bei einem Festakt in Karlsruhe hält Bundespräsident Steinmeier vor rund 1000 geladenen Gästen eine Rede. Das Gericht ist zugleich Verfassungsorgan und besteht aus 16 Richterinnen und Richtern in zwei Senaten. Ihre Entscheidungen sind nicht anfechtbar. Im Streit um die Pflegereform hat sich nun auch der gesundheitspolitische Sprecher der Grünen, Dahmen, zu Wort gemeldet. Wer in diesem Land weder für sich noch fürs eigene Umfeld erkennen könne, was Gesetzesänderungen verbessern, dürfe sich über fehlenden Zuspruch nicht beschweren, sagte er dem Redaktionsnetzwerk Deutschland. Die SPD fordert weiter einen Pflegedeckel zur Begrenzung der Eigenanteile. Gesundheitsminister Lindemann sieht das skeptisch. Vor einem möglichen Bündnis der SPD mit der Linken in Berlin warnt CDU-Generalsekretärin Hoppermann. Das würde das Klima der schwarz-roten Koalition im Bund belasten, sagte sie der Rheinischen Post. Ein gemeinsames Gedenken an die Opfer des Nationalsozialismus wäre für viele dann nicht mehr glaubwürdig möglich. Gegen die Berliner Linke gibt es Antisemitismusvorwürfe. Die deutsche Fußballnationalmannschaft hat am Abend in der Nations League eine überraschende Niederlage kassiert. Im ersten Heimspiel unter dem neuen Bundestrainer Jürgen Klopp musste sich das DFB-Team in Augsburg, Griechenland, mit 0:1 geschlagen geben. Die erste Niederlage überhaupt gegen die Griechen. Klopp sagte im ersten, nicht hoch zu gewinnen oder gar nicht zu gewinnen, damit hätte er leben können. Aber verlieren dürfe man so ein Spiel nicht und genau das sei trotzdem passiert. Es sei also ein Ergebnis, bei dem der Gegner einen einzigen Angriff braucht und den Ball reinmacht. Soweit die Meldungen.
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1: Heute im Norden und Westen wolkig bis stark bewölkt, an der Nordsee Schauer. Ansonsten heiter, im Südosten auch sonnig und trocken, 23 bis 29, im Südwesten bis 31 Grad.
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1: Mit Michael Daub. Das Bundesverfassungsgericht feiert heute seinen 75. Geburtstag. Bei einem Festakt in Karlsruhe hält Bundespräsident Steinmeier vor rund 1000 geladenen Gästen eine Rede. Das Gericht ist zugleich Verfassungsorgan und besteht aus 16 Richterinnen und Richtern in zwei Senaten. Ihre Entscheidungen sind nicht anfechtbar. Im Streit um die Pflegereform hat sich nun auch der gesundheitspolitische Sprecher der Grünen, Dahmen, zu Wort gemeldet. Wer in diesem Land weder für sich noch fürs eigene Umfeld erkennen könne, was Gesetzesänderungen verbessern, dürfe sich über fehlenden Zuspruch nicht beschweren, sagte er dem Redaktionsnetzwerk Deutschland. Die SPD fordert weiter einen Pflegedeckel zur Begrenzung der Eigenanteile. Gesundheitsminister Lindemann sieht das skeptisch. Vor einem möglichen Bündnis der SPD mit der Linken in Berlin warnt CDU-Generalsekretärin Hoppermann. Das würde das Klima der schwarz-roten Koalition im Bund belasten, sagte sie der Rheinischen Post. Ein gemeinsames Gedenken an die Opfer des Nationalsozialismus wäre für viele dann nicht mehr glaubwürdig möglich. Gegen die Berliner Linke gibt es Antisemitismusvorwürfe. Die deutsche Fußballnationalmannschaft hat am Abend in der Nations League eine überraschende Niederlage kassiert. Im ersten Heimspiel unter dem neuen Bundestrainer Jürgen Klopp musste sich das DFB-Team in Augsburg, Griechenland, mit 0:1 geschlagen geben. Die erste Niederlage überhaupt gegen die Griechen. Klopp sagte im ersten, nicht hoch zu gewinnen oder gar nicht zu gewinnen, damit hätte er leben können. Aber verlieren dürfe man so ein Spiel nicht und genau das sei trotzdem passiert. Es sei so ein Ergebnis, bei dem der Gegner einen einzigen Angriff braucht und den Ball reinmacht. Soweit die Meldungen.
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1: Heute im Norden und Westen wolkig bis stark bewölkt, an der Nordsee Schauer. Ansonsten heiter, im Südosten auch sonnig und trocken. 23 bis 29, im Südwesten bis 31 Grad.
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1: Mit Michael Daub. Das Bundesverfassungsgericht feiert heute seinen 75. Geburtstag. Bei einem Festakt in Karlsruhe hält Bundespräsident Steinmeier vor rund 1000 geladenen Gästen eine Rede. Das Gericht ist zugleich Verfassungsorgan und besteht aus 16 Richterinnen und Richtern in zwei Senaten. Ihre Entscheidungen sind nicht anfechtbar. Im Streit um die Pflegereform hat sich nun auch der gesundheitspolitische Sprecher der Grünen, Dahmen, zu Wort gemeldet. Wer in diesem Land weder für sich noch fürs eigene Umfeld erkennen könne, was Gesetzesänderungen verbessern, dürfe sich über fehlenden Zuspruch nicht beschweren, sagte er dem Redaktionsnetzwerk Deutschland. Die SPD fordert weiter einen Pflegedeckel zur Begrenzung der Eigenanteile. Gesundheitsminister Lindemann sieht das skeptisch. Vor einem möglichen Bündnis der SPD mit der Linken in Berlin warnt CDU-Generalsekretärin Hoppermann. Das würde das Klima der schwarz-roten Koalition im Bund belasten, sagte sie der Rheinischen Post. Ein gemeinsames Gedenken an die Opfer des Nationalsozialismus wäre für viele dann nicht mehr glaubwürdig möglich. Gegen die Berliner Linke gibt es Antisemitismusvorwürfe. Die deutsche Fußballnationalmannschaft hat am Abend in der Nations League eine überraschende Niederlage kassiert. Im ersten Heimspiel unter dem neuen Bundestrainer Jürgen Klopp musste sich das DFB-Team in Augsburg, Griechenland, mit 0:1 geschlagen geben. Die erste Niederlage überhaupt gegen die Griechen. Klopp sagte im ersten, nicht hoch zu gewinnen oder gar nicht zu gewinnen, damit hätte er leben können. Aber verlieren dürfe man so ein Spiel nicht und genau das sei trotzdem passiert. Es sei also ein Ergebnis, bei dem der Gegner einen einzigen Angriff braucht und den Ball reinmacht. Soweit die Meldungen.
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1: Heute im Norden und Westen wolkig bis stark bewölkt, an der Nordsee Schauer. Ansonsten heiter, im Südosten auch sonnig und trocken. 23 bis 29, im Südwesten bis 31 Grad.
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1: Mit Michael Daub. Die geplante Pflegereform sorgt weiter für Streit in der schwarz-roten Koalition. Gesundheitsminister Lindemann sieht den von der SPD geforderten Pflegedeckel skeptisch. Der spare nach seiner Rechnung in der ARD nur rund 300 Euro der Pflegekosten pro Person ein. Über strukturelle Reformen soll ab Ende Oktober eine eigene Pflegekommission beraten, so Lindemann weiter. CDU-Generalsekretärin Hoppermann hat die SPD vor einer Koalition mit der Linken in Berlin gewarnt. Das würde das Klima in der schwarz-roten Koalition auf Bundesebene verändern, sagte sie der Rheinischen Post. Ein gemeinsames Gedenken an die Opfer des Nationalsozialismus wäre für viele dann nicht mehr ehrlich möglich. Gegen die Berliner Linke gibt es Antisemitismusvorwürfe. Im Süden Englands hat die Polizei möglicherweise einen Terroranschlag verhindert. 5 Männer wurden festgenommen. Zuvor gab es Hinweise, dass die Verdächtigen mit mehreren Lieferwagen auf dem Weg zum US-genutzten Luftwaffenstützpunkt Fairford waren. US-Präsident Trump dankte den britischen Behörden, sie hätten großen Schaden verhindert. Niederlage in der Nations League. Die deutsche Fußballnationalmannschaft hat in Augsburg 0:1 gegen Griechenland verloren. Bundestrainer Jürgen Klopp hatte sich seine Heimpremiere anders vorgestellt, blickt aber positiv nach vorn. Im ersten sagte er, ihm sei ehrlich gesagt ein schlechter Start lieber als ein schlechtes Ende und man werde sich in einer Richtung weiterentwickeln und zusammenfinden. Alles werde sich fügen, weil das immer passiere, wenn man die richtigen Dinge tue und man tue die richtigen Dinge. Das nächste Spiel steht am Donnerstag in München gegen Serbien an. Soweit die Meldungen.
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1: Heute im Norden und Westen wolkig bis stark bewölkt, an der Nordsee Schauer. Ansonsten heiter, im Südosten auch sonnig und trocken. 23 bis 29, im Südwesten bis 31 Grad.
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1: Mit Michael Daub. Die geplante Pflegereform sorgt weiter für Streit in der schwarz-roten Koalition. Gesundheitsminister Lindemann sieht den von der SPD geforderten Pflegedeckel skeptisch. Der spare nach seiner Rechnung in der ARD nur rund 300 Euro der Pflegekosten pro Person ein. Über strukturelle Reformen soll ab Ende Oktober eine eigene Pflegekommission beraten, so Lindemann weiter. CDU-Generalsekretärin Hoppermann hat die SPD vor einer Koalition mit der Linken in Berlin gewarnt. Das würde das Klima in der schwarz-roten Koalition auf Bundesebene verändern, sagte sie der Rheinischen Post. Ein gemeinsames Gedenken an die Opfer des Nationalsozialismus wäre für viele dann nicht mehr ehrlich möglich. Gegen die Berliner Linke gibt es Antisemitismusvorwürfe. Im Süden Englands hat die Polizei möglicherweise einen Terroranschlag verhindert. 5 Männer wurden festgenommen. Zuvor gab es Hinweise, dass die Verdächtigen mit mehreren Lieferwagen auf dem Weg zum US-genutzten Luftwaffenstützpunkt Fairford waren. US-Präsident Trump dankte den britischen Behörden, sie hätten großen Schaden verhindert. Niederlage in der Nations League. Die deutsche Fußballnationalmannschaft hat in Augsburg 0:1 gegen Griechenland verloren. Bundestrainer Jürgen Klopp hatte sich seine Heimpremiere anders vorgestellt, blickt aber positiv nach vorn. Im ersten sagte er, ihm sei ehrlich gesagt ein schlechter Start lieber als ein schlechtes Ende und man werde sich in einer Richtung weiterentwickeln und zusammenfinden. Alles werde sich fügen, weil das immer passiere, wenn man die richtigen Dinge tue und man tue die richtigen Dinge. Das nächste Spiel steht am Donnerstag in München gegen Serbien an. Soweit die Meldungen.
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1: Heute im Norden und Westen wolkig bis stark bewölkt, an der Nordsee Schauer. Ansonsten heiter, im Südosten auch sonnig und trocken. 23 bis 29, im Südwesten bis 31 Grad.
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1: Mit Michael Daub. Die geplante Pflegereform sorgt weiter für Streit in der schwarz-roten Koalition. Gesundheitsminister Lindemann sieht den von der SPD geforderten Pflegedeckel skeptisch. Der spare nach seiner Rechnung in der ARD nur rund 300 Euro der Pflegekosten pro Person ein. Über strukturelle Reformen soll ab Ende Oktober eine eigene Pflegekommission beraten, so Lindemann weiter. CDU-Generalsekretärin Hoppermann hat die SPD vor einer Koalition mit der Linken in Berlin gewarnt. Das würde das Klima in der schwarz-roten Koalition auf Bundesebene verändern, sagte sie der Rheinischen Post. Ein gemeinsames Gedenken an die Opfer des Nationalsozialismus wäre für viele dann nicht mehr ehrlich möglich. Gegen die Berliner Linke gibt es Antisemitismusvorwürfe. Im Süden Englands hat die Polizei möglicherweise einen Terroranschlag verhindert. 5 Männer wurden festgenommen. Zuvor gab es Hinweise, dass die Verdächtigen mit mehreren Lieferwagen auf dem Weg zum US-genutzten Luftwaffenstützpunkt Fairford waren. US-Präsident Trump dankte den britischen Behörden, sie hätten großen Schaden verhindert. Niederlage in der Nations League. Die deutsche Fußballnationalmannschaft hat in Augsburg 0:1 gegen Griechenland verloren. Bundestrainer Jürgen Klopp hatte sich seine Heimpremiere anders vorgestellt, blickt aber positiv nach vorn. Im ersten sagte er, ihm sei ehrlich gesagt ein schlechter Start lieber als ein schlechtes Ende und man werde sich in einer Richtung weiterentwickeln und zusammenfinden. Alles werde sich fügen, weil das immer passiere, wenn man die richtigen Dinge tue und man tue die richtigen Dinge. Das nächste Spiel steht am Donnerstag in München gegen Serbien an. Soweit die Meldungen.
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1: Heute im Norden und Westen wolkig bis stark bewölkt, an der Nordsee Schauer. Ansonsten heiter, im Südosten auch sonnig und trocken. 23 bis 29, im Südwesten bis 31 Grad.
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1: Mit Michael Daub. Guten Tag. Mehr als ein Viertel aller Beschäftigten in Deutschland hat eine Einwanderungsgeschichte. Besonders hoch ist der Anteil laut Statistik bei Köchinnen und Köchen sowie in der Lebensmittelherstellung, Bodenverlegung, im Gerüstbau und in der Fleischverarbeitung, ebenso im Hotelservice, in der Kranken- und Altenpflege und bei Berufskraftfahrern. Die deutsche Gründerbranche profitiert von Aufrüstung und KI-Boom. Mit rund 8 Milliarden Euro ist bereits jetzt mehr Risikokapital in Startups geflossen als im gesamten Vorjahr. Bis Ende September sind 10 neue sogenannte Unicorns entstanden, Startups mit einer Firmenbewertung ab 1 Milliarde Euro. So viele waren es seit 2021 nicht mehr. Mit inzwischen fast 40 Unicorns hierzulande gibt es einen Rekordwert. Allerdings fließt das meiste Geld weiterhin an die Spitzenreiter der Branche. Schon Ende September ist in Deutschland mehr Solarstrom erzeugt worden als im gesamten vergangenen Jahr, wie der zuständige Bundesverband mitteilt. Zu dem Rekord trugen sowohl ungewöhnlich viele Sonnenstunden als auch der weitere Photovoltaikausbau bei. Neue Anlagen entstehen unter anderem auf Wohn- und Gewerbegebäuden sowie auf Freiflächen. Wegen übler Nachrede und Beleidigung haben die Berliner Linken Politikerin Eralp und ihr Landesverband Strafanzeige gegen Bundesinnenminister Dobrindt gestellt. Auslöser war eine ZDF-Sendung. Als die Moderatorin dort sagte, Eralp sei keine Antisemitin, entgegnete Dobrindt: Na doch. Soweit die Meldungen.
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1: In der Nacht im Nordwesten wolkig, an der Nordsee und an der Grenze zu Benelux Schauer, ansonsten meistens trocken, im Südosten gering bewölkt und neblig. Tiefstwerte unter den Wolken 16 bis 11, sonst 11 bis 7 Grad. Tagsüber dann im Norden und Nordwesten wolkig, meistens trocken. Wenn der Nebel weg ist, sonnig, Höchstwerte 23 bis 29 Grad. Im Südwesten und Westen bis 30, an der See um 20 Grad.
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1: Mit Michael Daub. Guten Tag. Mehr als ein Viertel aller Beschäftigten in Deutschland hat eine Einwanderungsgeschichte. Besonders hoch ist der Anteil laut Statistik bei Köchinnen und Köchen sowie in der Lebensmittelherstellung, Bodenverlegung, im Gerüstbau und in der Fleischverarbeitung, ebenso im Hotelservice, in der Kranken- und Altenpflege und bei Berufskraftfahrern. Die deutsche Gründerbranche profitiert von Aufrüstung und KI-Boom. Mit rund 8 Milliarden Euro ist bereits jetzt mehr Risikokapital in Startups geflossen als im gesamten Vorjahr. Bis Ende September sind 10 neue sogenannte Unicorns entstanden, Startups mit einer Firmenbewertung ab 1 Milliarde Euro. So viele waren es seit 2021 nicht mehr. Mit inzwischen fast 40 Unicorns hierzulande gibt es einen Rekordwert. Allerdings fließt das meiste Geld weiterhin an die Spitzenreiter der Branche. Schon Ende September ist in Deutschland mehr Solarstrom erzeugt worden als im gesamten vergangenen Jahr, wie der zuständige Bundesverband mitteilt. Zu dem Rekord trugen sowohl ungewöhnlich viele Sonnenstunden als auch der weitere Photovoltaikausbau bei. Neue Anlagen entstehen unter anderem auf Wohn- und Gewerbegebäuden sowie auf Freiflächen. Wegen übler Nachrede und Beleidigung haben die Berliner Linken Politikerin Eralp und ihr Landesverband Strafanzeige gegen Bundesinnenminister Dobrindt gestellt. Auslöser war eine ZDF-Sendung. Als die Moderatorin dort sagte, Eralp sei keine Antisemitin, entgegnete Dobrindt, na doch. Soweit die Meldungen.
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1: In der Nacht im Nordwesten wolkig, an der Nordsee und an der Grenze zu Benelux Schauer, ansonsten meistens trocken, im Südosten gering bewölkt und neblig. Tiefstwerte unter den Wolken 16 bis 11, sonst 11 bis 7 Grad. Tagsüber dann im Norden und Nordwesten wolkig, meistens trocken. Wenn der Nebel weg ist, sonnig, Höchstwerte 23 bis 29 Grad. Im Südwesten und Westen bis 30, an der See um 20 Grad.
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1: Mit Michael Daub. Viel Sonne und mehr Photovoltaikanlagen sorgen für einen Solarstromrekord. Schon jetzt wurde in diesem Jahr mehr Solarstrom erzeugt als im gesamten Jahr 2025, teilt der zuständige Bundesverband mit. Der warnt gleichzeitig vor der geplanten Novelle des Erneuerbare-Energien-Gesetzes. Dies könnte neue Investitionen bremsen. Ab kommendem Jahr will die Bundesregierung den Ausbau neu ausrichten und etwa kleine Solaranlagen unter 25 Kilowatt Leistung nicht mehr dauerhaft fördern. Die Berliner Linken-Politikerin Eralp und ihr Landesverband haben Strafanzeige gegen Bundesinnenminister Dobrindt gestellt, wegen übler Nachrede und Beleidigung. Hintergrund ist eine ZDF-Sendung, in der die Moderatorin sagte, Eralp sei keine Antisemitin, worauf Dobrindt entgegnete, na doch. Deutsche Startups haben in diesem Jahr schon mehr Wagniskapital eingesammelt als im gesamten Vorjahr. Bis Ende September flossen rund 8 Milliarden Euro, 2025 waren es insgesamt etwa 7,5 Milliarden. Das zeigt der deutsche Startup-Monitor. Haupttreiber sind laut der Studie Rüstungsfirmen wie Helsing sowie der KI-Boom. Das meiste Geld kommt weiterhin aus den USA. Soweit die Meldungen.
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1: In der Nacht im Nordwesten wolkig, an der Nordsee und an der Grenze zu Benelux Schauer, ansonsten meistens trocken, im Südosten gering bewölkt und neblig. Tiefstwerte unter den Wolken 16 bis 11, sonst 11 bis 7 Grad. Tagsüber dann im Norden und Nordwesten wolkig, meistens trocken. Wenn der Nebel weg ist, sonnig, Höchstwerte 23 bis 29 Grad. Im Südwesten und Westen bis 30, an der See um 20 Grad.
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1: Mit Michael Daub. Viel Sonne und mehr Photovoltaikanlagen sorgen für einen Solarstromrekord. Schon jetzt wurde in diesem Jahr mehr Solarstrom erzeugt als im gesamten Jahr 2025, teilt der zuständige Bundesverband mit. Der warnt gleichzeitig vor der geplanten Novelle des Erneuerbare-Energien-Gesetzes. Dies könnte neue Investitionen bremsen. Ab kommendem Jahr will die Bundesregierung den Ausbau neu ausrichten und etwa kleine Solaranlagen unter 25 Kilowatt Leistung nicht mehr dauerhaft fördern. Die Berliner Linken-Politikerin Eralp und ihr Landesverband haben Strafanzeige gegen Bundesinnenminister Dobrindt gestellt, wegen übler Nachrede und Beleidigung. Hintergrund ist eine ZDF-Sendung, in der die Moderatorin sagte, Eralp sei keine Antisemitin, worauf Dobrindt entgegnete, na doch. Deutsche Startups haben in diesem Jahr schon mehr Wagniskapital eingesammelt als im gesamten Vorjahr. Bis Ende September flossen rund 8 Milliarden Euro, 2025 waren es insgesamt etwa 7,5 Milliarden. Das zeigt der deutsche Startup-Monitor. Haupttreiber sind laut der Studie Rüstungsfirmen wie Helsing sowie der KI-Boom. Das meiste Geld kommt weiterhin aus den USA. Soweit die Meldungen.
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1: In der Nacht im Nordwesten wolkig, an der Nordsee und an der Grenze zu Benelux Schauer, ansonsten meistens trocken, im Südosten gering bewölkt und neblig. Tiefstwerte unter den Wolken 16 bis 11, sonst 11 bis 7 Grad. Tagsüber dann im Norden und Nordwesten wolkig, meistens trocken. Wenn der Nebel weg ist, sonnig, Höchstwerte 23 bis 29 Grad. Im Südwesten und Westen bis 30, an der See um 20 Grad.
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1: Mit Michael Daub. Guten Tag. Mehr als ein Viertel aller Beschäftigten in Deutschland hat eine Einwanderungsgeschichte. Besonders hoch ist der Anteil laut Statistik bei Köchinnen und Köchen sowie in der Lebensmittelherstellung, Bodenverlegung, im Gerüstbau und in der Fleischverarbeitung, ebenso im Hotelservice, in der Kranken- und Altenpflege und bei Berufskraftfahrern. Die deutsche Gründerbranche profitiert von Aufrüstung und KI-Boom. Mit rund 8 Milliarden Euro ist bereits jetzt mehr Risikokapital in Startups geflossen als im gesamten Vorjahr. Bis Ende September sind 10 neue sogenannte Unicorns entstanden, Startups mit einer Firmenbewertung ab 1 Milliarde Euro. So viele waren es seit 2021 nicht mehr. Mit inzwischen fast 40 Unicorns hierzulande gibt es einen Rekordwert. Allerdings fließt das meiste Geld weiterhin an die Spitzenreiter der Branche. Schon Ende September ist in Deutschland mehr Solarstrom erzeugt worden als im gesamten vergangenen Jahr, wie der zuständige Bundesverband mitteilt. Zu dem Rekord trugen sowohl ungewöhnlich viele Sonnenstunden als auch der weitere Photovoltaikausbau bei. Neue Anlagen entstehen unter anderem auf Wohn- und Gewerbegebäuden sowie auf Freiflächen. Wegen übler Nachrede und Beleidigung haben die Berliner Linken Politikerin Eralp und ihr Landesverband Strafanzeige gegen Bundesinnenminister Dobrindt gestellt. Auslöser war eine ZDF-Sendung. Als die Moderatorin dort sagte, Eralp sei keine Antisemitin, entgegnete Dobrindt: Na doch. Soweit die Meldungen.
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1: In der Nacht im Nordwesten wolkig, an der Nordsee und an der Grenze zu Benelux Schauer, ansonsten meistens trocken, im Südosten gering bewölkt und neblig. Tiefstwerte unter den Wolken 16 bis 11, sonst 11 bis 7 Grad. Tagsüber dann im Norden und Nordwesten wolkig, meistens trocken. Wenn der Nebel weg ist, sonnig, Höchstwerte 23 bis 29 Grad. Im Südwesten und Westen bis 30, an der See um 20 Grad.
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1: Mit Michael Daub. Guten Tag. Mehr als ein Viertel aller Beschäftigten in Deutschland hat eine Einwanderungsgeschichte. Besonders hoch ist der Anteil laut Statistik bei Köchinnen und Köchen sowie in der Lebensmittelherstellung, Bodenverlegung, im Gerüstbau und in der Fleischverarbeitung, ebenso im Hotelservice, in der Kranken- und Altenpflege und bei Berufskraftfahrern. Die deutsche Gründerbranche profitiert von Aufrüstung und KI-Boom. Mit rund 8 Milliarden Euro ist bereits jetzt mehr Risikokapital in Startups geflossen als im gesamten Vorjahr. Bis Ende September sind 10 neue sogenannte Unicorns entstanden, Startups mit einer Firmenbewertung ab 1 Milliarde Euro. So viele waren es seit 2021 nicht mehr. Mit inzwischen fast 40 Unicorns hierzulande gibt es einen Rekordwert. Allerdings fließt das meiste Geld weiterhin an die Spitzenreiter der Branche. Schon Ende September ist in Deutschland mehr Solarstrom erzeugt worden als im gesamten vergangenen Jahr, wie der zuständige Bundesverband mitteilt. Zu dem Rekord trugen sowohl ungewöhnlich viele Sonnenstunden als auch der weitere Photovoltaikausbau bei. Neue Anlagen entstehen unter anderem auf Wohn- und Gewerbegebäuden sowie auf Freiflächen. Wegen übler Nachrede und Beleidigung haben die Berliner Linken Politikerin Eralp und ihr Landesverband Strafanzeige gegen Bundesinnenminister Dobrindt gestellt. Auslöser war eine ZDF-Sendung. Als die Moderatorin dort sagte, Eralp sei keine Antisemitin, entgegnete Dobrindt, na doch. Soweit die Meldungen.
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1: In der Nacht im Nordwesten wolkig, an der Nordsee und an der Grenze zu Benelux Schauer, ansonsten meistens trocken, im Südosten gering bewölkt und neblig. Tiefstwerte unter den Wolken 16 bis 11, sonst 11 bis 7 Grad. Tagsüber dann im Norden und Nordwesten wolkig, meistens trocken. Wenn der Nebel weg ist, sonnig, Höchstwerte 23 bis 29 Grad. Im Südwesten und Westen bis 30, an der See um 20 Grad.
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1: Mit Michael Daub. Viel Sonne und mehr Photovoltaikanlagen sorgen für einen Solarstromrekord. Schon jetzt wurde in diesem Jahr mehr Solarstrom erzeugt als im gesamten Jahr 2025, teilt der zuständige Bundesverband mit. Der warnt gleichzeitig vor der geplanten Novelle des Erneuerbare-Energien-Gesetzes. Dies könnte neue Investitionen bremsen. Ab kommendem Jahr will die Bundesregierung den Ausbau neu ausrichten und etwa kleine Solaranlagen unter 25 Kilowatt Leistung nicht mehr dauerhaft fördern. Die Berliner linken Politikerin Eralp und ihr Landesverband haben Strafanzeige gegen Bundesinnenminister Dobrindt gestellt, wegen übler Nachrede und Beleidigung. Hintergrund ist eine ZDF-Sendung, in der die Moderatorin sagte, Eralp sei keine Antisemitin, worauf Dobrindt entgegnete, na doch. Deutsche Startups haben in diesem Jahr schon mehr Wagniskapital eingesammelt als im gesamten Vorjahr. Bis Ende September flossen rund 8 Milliarden Euro, 2025 waren es insgesamt etwa 7,5 Milliarden. Das zeigt der deutsche Startup-Monitor. Haupttreiber sind laut der Studie Rüstungsfirmen wie Helsing sowie der KI-Boom. Das meiste Geld kommt weiterhin aus den USA. Soweit die Meldungen.
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1: In der Nacht im Nordwesten wolkig, an der Nordsee und an der Grenze zu Benelux Schauer, ansonsten meistens trocken, im Südosten gering bewölkt und neblig. Tiefstwerte unter den Wolken 16 bis 11, sonst 11 bis 7 Grad. Tagsüber dann im Norden und Nordwesten wolkig, meistens trocken. Wenn der Nebel weg ist, sonnig, Höchstwerte 23 bis 29 Grad. Im Südwesten und Westen bis 30, an der See um 20 Grad.
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1: Mit Michael Daub. Viel Sonne und mehr Photovoltaikanlagen sorgen für einen Solarstromrekord. Schon jetzt wurde in diesem Jahr mehr Solarstrom erzeugt als im gesamten Jahr 2025, teilt der zuständige Bundesverband mit. Der warnt gleichzeitig vor der geplanten Novelle des Erneuerbare-Energien-Gesetzes. Dies könnte neue Investitionen bremsen. Ab kommendem Jahr will die Bundesregierung den Ausbau neu ausrichten und etwa kleine Solaranlagen unter 25 Kilowatt Leistung nicht mehr dauerhaft fördern. Die Berliner Linken-Politikerin Eralp und ihr Landesverband haben Strafanzeige gegen Bundesinnenminister Dobrindt gestellt, wegen übler Nachrede und Beleidigung. Hintergrund ist eine ZDF-Sendung, in der die Moderatorin sagte, Eralp sei keine Antisemitin, worauf Dobrindt entgegnete, na doch. Deutsche Startups haben in diesem Jahr schon mehr Wagniskapital eingesammelt als im gesamten Vorjahr. Bis Ende September flossen rund 8 Milliarden Euro, 2025 waren es insgesamt etwa 7,5 Milliarden. Das zeigt der deutsche Startup-Monitor. Haupttreiber sind laut der Studie Rüstungsfirmen wie Helsing sowie der KI-Boom. Das meiste Geld kommt weiterhin aus den USA. Soweit die Meldungen.
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1: In der Nacht im Nordwesten wolkig, an der Nordsee und an der Grenze zu Benelux Schauer, ansonsten meistens trocken, im Südosten gering bewölkt und neblig. Tiefstwerte unter den Wolken 16 bis 11, sonst 11 bis 7 Grad. Tagsüber dann im Norden und Nordwesten wolkig, meistens trocken. Wenn der Nebel weg ist, sonnig, Höchstwerte 23 bis 29 Grad. Im Südwesten und Westen bis 30, an der See um 20 Grad.
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1: Mit Michael Daub. Viel Sonne und mehr Photovoltaikanlagen sorgen für einen Solarstromrekord. Schon jetzt wurde in diesem Jahr mehr Solarstrom erzeugt als im gesamten Jahr 2025, teilt der zuständige Bundesverband mit. Der warnt gleichzeitig vor der geplanten Novelle des Erneuerbare-Energien-Gesetzes. Dies könnte neue Investitionen bremsen. Ab kommendem Jahr will die Bundesregierung den Ausbau neu ausrichten und etwa kleine Solaranlagen unter 25 Kilowatt Leistung nicht mehr dauerhaft fördern. Die Berliner Linken-Politikerin Eralp und ihr Landesverband haben Strafanzeige gegen Bundesinnenminister Dobrindt gestellt, wegen übler Nachrede und Beleidigung. Hintergrund ist eine ZDF-Sendung, in der die Moderatorin sagte, Eralp sei keine Antisemitin, worauf Dobrindt entgegnete, na doch. Deutsche Startups haben in diesem Jahr schon mehr Wagniskapital eingesammelt als im gesamten Vorjahr. Bis Ende September flossen rund 8 Milliarden Euro, 2025 waren es insgesamt etwa 7,5 Milliarden. Das zeigt der deutsche Startup-Monitor. Haupttreiber sind laut der Studie Rüstungsfirmen wie Helsing sowie der KI-Boom. Das meiste Geld kommt weiterhin aus den USA. Soweit die Meldungen.
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1: In der Nacht im Nordwesten wolkig, an der Nordsee und an der Grenze zu Benelux Schauer, ansonsten meistens trocken, im Südosten gering bewölkt und neblig. Tiefstwerte unter den Wolken 16 bis 11, sonst 11 bis 7 Grad. Tagsüber dann im Norden und Nordwesten wolkig, meistens trocken. Wenn der Nebel weg ist, sonnig, Höchstwerte 23 bis 29 Grad. Im Südwesten und Westen bis 30, an der See um 20 Grad.
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1: Mit Michael Daub. Viel Sonne und mehr Photovoltaikanlagen sorgen für einen Solarstromrekord. Schon jetzt wurde in diesem Jahr mehr Solarstrom erzeugt als im gesamten Jahr 2025, teilt der zuständige Bundesverband mit. Der warnt gleichzeitig vor der geplanten Novelle des Erneuerbare-Energien-Gesetzes. Dies könnte neue Investitionen bremsen. Ab kommendem Jahr will die Bundesregierung den Ausbau neu ausrichten und etwa kleine Solaranlagen unter 25 Kilowatt Leistung nicht mehr dauerhaft fördern. Die Berliner Linken-Politikerin Eralp und ihr Landesverband haben Strafanzeige gegen Bundesinnenminister Dobrindt gestellt, wegen übler Nachrede und Beleidigung. Hintergrund ist eine ZDF-Sendung, in der die Moderatorin sagte, Eralp sei keine Antisemitin, worauf Dobrindt entgegnete, na doch. Deutsche Startups haben in diesem Jahr schon mehr Wagniskapital eingesammelt als im gesamten Vorjahr. Bis Ende September flossen rund 8 Milliarden Euro, 2025 waren es insgesamt etwa 7,5 Milliarden. Das zeigt der deutsche Startup-Monitor. Haupttreiber sind laut der Studie Rüstungsfirmen wie Helsing sowie der KI-Boom. Das meiste Geld kommt weiterhin aus den USA. Soweit die Meldungen.
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1: In der Nacht im Nordwesten wolkig, an der Nordsee und an der Grenze zu Benelux Schauer, ansonsten meistens trocken, im Südosten gering bewölkt und neblig. Tiefstwerte unter den Wolken 16 bis 11, sonst 11 bis 7 Grad. Tagsüber dann im Norden und Nordwesten wolkig, meistens trocken. Wenn der Nebel weg ist, sonnig, Höchstwerte 23 bis 29 Grad. Im Südwesten und Westen bis 30, an der See um 20 Grad.
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1: Mit Michael Daub. Viel Sonne und mehr Photovoltaikanlagen sorgen für einen Solarstromrekord. Schon jetzt wurde in diesem Jahr mehr Solarstrom erzeugt als im gesamten Jahr 2025, teilt der zuständige Bundesverband mit. Der warnt gleichzeitig vor der geplanten Novelle des Erneuerbare-Energien-Gesetzes. Dies könnte neue Investitionen bremsen. Ab kommendem Jahr will die Bundesregierung den Ausbau neu ausrichten und etwa kleine Solaranlagen unter 25 Kilowatt Leistung nicht mehr dauerhaft fördern. Die Berliner linken Politikerin Eralp und ihr Landesverband haben Strafanzeige gegen Bundesinnenminister Dobrindt gestellt, wegen übler Nachrede und Beleidigung. Hintergrund ist eine ZDF-Sendung, in der die Moderatorin sagte, Eralp sei keine Antisemitin, worauf Dobrindt entgegnete, na doch. Deutsche Startups haben in diesem Jahr schon mehr Wagniskapital eingesammelt als im gesamten Vorjahr. Bis Ende September flossen rund 8 Milliarden Euro, 2025 waren es insgesamt etwa 7,5 Milliarden. Das zeigt der deutsche Start-up-Monitor. Haupttreiber sind laut der Studie Rüstungsfirmen wie Helsing sowie der KI-Boom. Das meiste Geld kommt weiterhin aus den USA. Soweit die Meldungen.
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1: In der Nacht im Nordwesten wolkig, an der Nordsee und an der Grenze zu Benelux Schauer, ansonsten meistens trocken, im Südosten gering bewölkt und neblig. Tiefstwerte unter den Wolken 16 bis 11, sonst 11 bis 7 Grad. Tagsüber dann im Norden und Nordwesten wolkig, meistens trocken. Wenn der Nebel weg ist, sonnig, Höchstwerte 23 bis 29 Grad. Im Südwesten und Westen bis 30, an der See um 20 Grad.
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1: Mit Michael Daub. Viel Sonne und mehr Photovoltaikanlagen sorgen für einen Solarstromrekord. Schon jetzt wurde in diesem Jahr mehr Solarstrom erzeugt als im gesamten Jahr 2025, teilt der zuständige Bundesverband mit. Der warnt gleichzeitig vor der geplanten Novelle des Erneuerbare-Energien-Gesetzes. Dies könnte neue Investitionen bremsen. Ab kommendem Jahr will die Bundesregierung den Ausbau neu ausrichten und etwa kleine Solaranlagen unter 25 Kilowatt Leistung nicht mehr dauerhaft fördern. Die Berliner linken Politikerin Eralp und ihr Landesverband haben Strafanzeige gegen Bundesinnenminister Dobrindt gestellt, wegen übler Nachrede und Beleidigung. Hintergrund ist eine ZDF-Sendung, in der die Moderatorin sagte, Eralp sei keine Antisemitin, worauf Dobrindt entgegnete, na doch. Deutsche Startups haben in diesem Jahr schon mehr Wagniskapital eingesammelt als im gesamten Vorjahr. Bis Ende September flossen rund 8 Milliarden Euro, 2025 waren es insgesamt etwa 7,5 Milliarden. Das zeigt der deutsche Start-up-Monitor. Haupttreiber sind laut der Studie Rüstungsfirmen wie Helsing sowie der KI-Boom. Das meiste Geld kommt weiterhin aus den USA. Soweit die Meldungen.
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1: In der Nacht im Nordwesten wolkig, an der Nordsee und an der Grenze zu Benelux Schauer, ansonsten meistens trocken, im Südosten gering bewölkt und neblig. Tiefstwerte unter den Wolken 16 bis 11, sonst 11 bis 7 Grad. Tagsüber dann im Norden und Nordwesten wolkig, meistens trocken. Wenn der Nebel weg ist, sonnig, Höchstwerte 23 bis 29 Grad. Im Südwesten und Westen bis 30, an der See um 20 Grad.
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1: Mit Michael Daub. Viel Sonne und mehr Photovoltaikanlagen sorgen für einen Solarstromrekord. Schon jetzt wurde in diesem Jahr mehr Solarstrom erzeugt als im gesamten Jahr 2025, teilt der zuständige Bundesverband mit. Der warnt gleichzeitig vor der geplanten Novelle des Erneuerbare-Energien-Gesetzes. Dies könnte neue Investitionen bremsen. Ab kommendem Jahr will die Bundesregierung den Ausbau neu ausrichten und etwa kleine Solaranlagen unter 25 Kilowatt Leistung nicht mehr dauerhaft fördern. Die Berliner Linken-Politikerin Eralp und ihr Landesverband haben Strafanzeige gegen Bundesinnenminister Dobrindt gestellt, wegen übler Nachrede und Beleidigung. Hintergrund ist eine ZDF-Sendung, in der die Moderatorin sagte, Eralp sei keine Antisemitin, worauf Dobrindt entgegnete, na doch. Deutsche Startups haben in diesem Jahr schon mehr Wagniskapital eingesammelt als im gesamten Vorjahr. Bis Ende September flossen rund 8 Milliarden Euro, 2025 waren es insgesamt etwa 7,5 Milliarden. Das zeigt der deutsche Startup-Monitor. Haupttreiber sind laut der Studie Rüstungsfirmen wie Helsing sowie der KI-Boom. Das meiste Geld kommt weiterhin aus den USA. Soweit die Meldungen.
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1: In der Nacht im Nordwesten wolkig, an der Nordsee und an der Grenze zu Benelux Schauer, ansonsten meistens trocken, im Südosten gering bewölkt und neblig. Tiefstwerte unter den Wolken 16 bis 11, sonst 11 bis 7 Grad. Tagsüber dann im Norden und Nordwesten wolkig, meistens trocken. Wenn der Nebel weg ist, sonnig, Höchstwerte 23 bis 29 Grad. Im Südwesten und Westen bis 30, an der See um 20 Grad.
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